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Nur mehr zu dir, ja. Hör man, hör mit, Storheit mehr Gruppen. 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

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Yeah, Teddy sind. Das kann ich hören, ein kvinnlich Solist, Mary Wells. Das kann ich singen, Mai Guy.

Ja, und nachher wäre Barnaby von Carole King. Oh. Und es kann was sagen. Ja, wie ich direkt erzähle. Nicht lebe, man, du kannst denken. 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

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Die fallen alle zusammen auf der Hand. Und nun gehen wir hören die Boxtops. Ja, yeah. Sie leder.